0: Alcide De Gasperi era un visionario.
1: Alcide De Gasperi war ein Visionär, aber seine Vision entsprang nicht abstrakten Idealen, sondern den Erfahrungen eines Mannes, der die imperialen Umbrüche miterlebte.
0: Die Falla degli Imperi.
2: Diese Worte von Parlamentspräsidentin Metsola geben uns einen Einblick in die Persönlichkeit Alcide De Gasperis, eines Politikers mit einem klaren Ziel vor Augen, die vielen Identitäten Europas miteinander zu vereinen und so die Grundlage für Frieden zu schaffen.
1: Sie hören eine Sonderreihe unseres Podcasts Geschichte und Geschehnisse. In den Folgen dieser Reihe erzählen wir Ihnen die Geschichten der Frauen und Männer, die die EU zu dem gemacht haben, was sie heute ist und die ihre Identität und Werte maßgeblich prägten, unsere Gründerväter und Mütter.
2: Alcide De Gasperi wurde Ende des 19. Jahrhunderts in einem überwiegend italienischsprachigen Ort im damaligen Österreich-Ungarn geboren. Als überzeugter Gegner des Faschismus gründete er während des Zweiten Weltkriegs die Christdemokratische Partei. Anschließend wurde er erster Ministerpräsident der Republik Italien und setzte sich gemeinsam mit Konrad Adenauer und Robert Schumann aktiv für die europäische Einigung ein. Ihm verdanken wir zum Beispiel den Grundgedanken, dass Nationen und Menschen mehr erreichen können, wenn sie zusammenarbeiten.
0: NATO und Trentino.
1: Geboren im Trentino, einer Grenz- und Durchgangsregion, erlebte er den Übergang zweier Epochen mit. Er blickte über Grenzen und den historischen Horizont hinaus und malte sich so ein geeintes Europa aus. Ein großes Gemeinschaftsprojekt, angetrieben von der Kraft der Vielfalt.
2: Alcide De Gasperi wurde am 3. April 1881 in einem kleinen Bergdorf in der heutigen Region Trentino-Südtirol geboren, die damals noch zum österreichisch-ungarischen Kaiserreich gehörte. Er kam aus einer katholischen Familie, die in bescheidenen Verhältnissen lebte. Im Jahr 1900 zog er nach Wien, um Philologie zu studieren. Dort engagierte er sich schon bald in der christlichen Studentenbewegung.
1: Nach seinem Abschluss kehrte De Gasperi ins Trentino zurück und arbeitete als Journalist für eine katholische Zeitung. Dabei setzte er sich für die dort lebende italienische Minderheit und ihre Rechte ein. Nach dem Zerfall von Österreich-Ungarn 1918 fiel das Trentino an das Königreich Italien. Ein Jahr später gründete De Gasperi mit einigen anderen die italienische Volkspartei. 1921 wurde er dann in das italienische Parlament gewählt.
2: Als in den 1920er Jahren Mussolini an die Macht kam, verboten die Faschisten alle anderen Parteien, auch die italienische Volkspartei. Alle Führungspersönlichkeiten wurden entweder aus der Politik ausgeschlossen oder ins Exil vertrieben. De Gasperi selbst wurde 1927 verhaftet und zu 4 Jahren Gefängnis verurteilt. Nach 16 Monaten kam er aber dank der Hilfe von Papst Pius XI. Frei.
1: Anschließend arbeitete er 14 Jahre lang in der Bibliothek des Vatikan. Er nutzte die Zeit, die Geschehnisse um ihn herum zu beobachten und sich wieder der Politik zu widmen. Besonders wichtig war ihm dabei, seine religiösen Werte in seine politische Arbeit einfließen zu lassen. So verfasste er während des Zweiten Weltkriegs seine sogenannten Ideen zur Neuordnung, die Grundlage seiner 1943 heimlich gegründeten neuen Partei, der christdemokratischen Democrazia Cristiana.
2: Nach dem Fall des Faschismus war De Gasperi Parteivorsitzender und bis 1953 italienischer Ministerpräsident. Er spielte beim Wiederaufbau seines Landes eine zentrale Rolle. Unter seiner Regierung gab es viele grundlegende Veränderungen in Italien, zum Beispiel den Wechsel von der Monarchie zur Republik. Als überzeugter Demokrat war er maßgeblich an der Ausarbeitung der neuen italienischen Verfassung beteiligt. Auch wirtschaftlich konnte sich das Land rasch erholen. Weitere Reformen, die er unterstützte, waren das Frauenwahlrecht und Wohn- und Agrarreformen. Nicht zuletzt setzte er sich für die Entwicklung Süditaliens ein und für mehr Investitionen in Energie.
1: Besondere Bedeutung hatte für ihn die internationale Zusammenarbeit. Er war überzeugt davon, dass Italien wieder eine Rolle auf der Weltbühne spielen müsse. Auf der Pariser Friedenskonferenz vom 10. August 1946 hielt De Gasperi eine seiner wichtigsten Reden. Hier stellte er die Weichen für die Wiedereingliederung seines Landes in die Weltgemeinschaft.
3: prendendo la parola in questo consesso mondiale.
2: Während ich hier bei diesem Weltforum das Wort ergreife, habe ich das Gefühl, dass alles, abgesehen von ihrer Höflichkeit, gegen mich ist. Vor allem der Umstand, ein ehemaliger Feind zu sein, lässt mich fühlen, Angeklagter zu sein. Und die Tatsache, dass ich hierher gerufen wurde, nachdem die Einflussreichsten von ihnen in einer langen und mühsamen Debatte bereits ihre Schlussfolgerungen gezogen hatten.
3: Elaboration.
1: De Gasperi setzte alles daran, Italien davon zu überzeugen, sich am Marshallplan der USA zu beteiligen und der NATO beizutreten. Und das zu einer Zeit, als es in Italien eine der größten kommunistischen Parteien Westeuropas gab. De Gasperi wusste, wenn er Italien eine Zukunft geben wollte, musste er eine Zukunft für Europa schaffen. Eine Zukunft, die sich von der Vergangenheit unterscheidet. Und er hat es geschafft. Er hat verstanden, dass es wichtig war, Kompromisse zu schließen, doch er war nicht bereit, Kompromisse bei den Werten einzugehen, an die er glaubte und an die wir heute alle glauben.
0: In cui oggi noi tutti crediamo.
2: Eines seiner wichtigsten Verdienste war der Einsatz für die Wiedereingliederung Deutschlands in die Staatengemeinschaft. Gemeinsam mit Bundeskanzler Konrad Adenauer und dem französischen Außenminister Robert Schuman machte er sich für ein vereintes Europa stark. Alcide De Gasperi, Konrad Adenauer und Robert Schuman waren drei Männer aus Grenzregionen. Drei Männer, die im Faschismus verfolgt wurden und denen klar war, dass man Grenzen überwinden musste, um den langen Krieg zu beenden.
1: Ein wichtiger Meilenstein auf diesem Weg zum Frieden war die Schuman-Erklärung vom Mai 1950, die zur Schaffung der Europäischen Gemeinschaft für Kohle und Stahl führte. De Gasperi unterstützte die Erklärung und er war für eine gemeinsame europäische Verteidigungspolitik. Im Jahr 1951 bei der Versammlung des Europarates in Straßburg hielt er eine Rede auf Französisch, in der er über die Bedeutung der Europäischen Verteidigungsgemeinschaft sprach.
2: Wenn wir nur gemeinsame Verwaltungen schaffen, ohne übergeordneten politischen Willen, über den eine zentrale Behörde wacht, in der die Interessen der einzelnen Staaten zusammenkommen, sich verfestigen und zu etwas Höherem gemeinsam werden, dann besteht die Gefahr, dass dieses europäische Projekt im Vergleich zur Lebendigkeit der einzelnen Staaten kalt und leblos erscheint.
3: Paris, sans chaleur.
1: De Gasperi war der festen Überzeugung, dass das vereinte Europa und die Schaffung eines europäischen Gemeinschaftsgefühls der einzige Weg zu Frieden und Demokratie sind. Ein gemeinsames Europa, das nicht die einzelnen Staaten ersetzt, sondern es ihnen ermöglicht, einander zu ergänzen, zusammenzuarbeiten und sich gegenseitig stärker zu machen.
2: Durch seine Erfahrungen als Angehöriger einer Minderheit in einer Grenzregion und in der Zeit des Faschismus wurde ihm klar, dass die Einheit Europas nötig ist, um die Wunden der beiden Weltkriege zu heilen und die Wiederholung der Kriegsgräuel zu verhindern. Gemeinsam mit Schuman und Adenauer wurde er damit zu einem der Gründerväter der heutigen Europäischen Union. Alcide De Gasperi starb 1954 und erlebte nicht mehr mit, wie sein Traum vollständig in Erfüllung ging. Und doch lebt sein Verdienst in den Werten und Institutionen der heutigen Europäischen Union weiter. Er bleibt damit eine der wichtigsten Persönlichkeiten in der Geschichte der europäischen Einigung. Hören wir an dieser Stelle noch einmal Roberta Metsola zu.
1: Das ist das Europa, das Alcide De Gasperi vorschwebte. Ein Europa, in dem Grenzen die Ambitionen nicht einschränken, wo Zusammenarbeit zu gemeinsamem Wohlstand führt. Ein Europa, an dem wir für diejenigen weiterbauen müssen, die nach uns kommen. Ein Europa, das auf Werten gründet, die Lösungen bringen. Heute und jeden Tag wollen wir an ihn denken, sein Vermächtnis ehren und seine Vision verwirklichen.
0: Realizzeremo la sua visione.
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6: Et s'il existait quelque chose qui nous ferait douter de tout ce que nous voyons et entendons? Nous parlons des deepfakes, ces produits médiatiques hyper réalistes créés grâce à l'intelligence artificielle. Mais qu'est-ce que l'intelligence artificielle ? Cette expression désigne les systèmes capables d'analyser leur environnement pour imiter une forme d'intelligence. Ces systèmes agissent pour atteindre des objectifs spécifiques, mais jouissent d'un certain degré d'autonomie. Le terme deepfake combine deux mots. D'une part, deep, qui signifie profond, comme dans apprentissage profond, et d'autre part, fake, qui fait référence à quelque chose qui est manipulé ou totalement fabriqué. Les exemples les plus connus de deepfake sont les vidéos, mais les images, les contenus audio et même les textes écrits peuvent être aussi altérés. Les créateurs de deepfake, ou hypertrucage, veulent déformer la réalité. Ils modifient l'apparence des personnes, ce qu'elles disent ou ce qu'elles font. 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Cet épisode traite de l'action de l'Union européenne face aux défis que posent les technologies d'hypertrucage. Les hypertrucages les plus célèbres sont les manipulations du visage de personnalités publiques, en partie en raison du grand nombre d'images, de vidéos et d'enregistrements disponibles. L'expression « deepfake » a fait les gros titres en 2018 lorsqu'une vidéo de Barack Obama a été manipulée numériquement. La vidéo indiquait toutefois clairement qu'il s'agissait d'un hypertrucage. Elle avait été créée pour sensibiliser la population à cette technologie et aux abus qui pouvaient en découler. Comme semble le déclarer l'ancien président américain dans cette vidéo, « Nous entrons dans une ère où nos ennemis peuvent faire dire n'importe quoi à n'importe qui et à n'importe quel moment. » Il est de plus en plus facile d'acquérir des outils technologiques permettant de créer des deepfakes et de plus en plus difficile de détecter ces hypertrucages. Le nombre de vidéos modifiées augmente donc très rapidement. Si cette technologie peut être utilisée de manière légitime dans les domaines de l'art, de la satire et du divertissement, elle peut aussi l'être dans l'intention de nuire, par exemple pour commettre une fraude ou une extorsion, pour harceler, intimider ou répandre la désinformation politique. Les hypertrucages ciblent des particuliers, des entreprises et des personnalités publiques. Ils peuvent nuire à leur réputation et avoir des conséquences financières ou psychologiques. Jusqu'à présent, la plupart des hypertrucages étaient des vidéos pornographiques mettant faussement en scène des femmes sans leur consentement. Ces hypertrucages et leurs conséquences touchent très majoritairement des femmes et soulèvent donc un véritable problème de discrimination fondée sur le genre. Les personnes les plus directement touchées par les hypertrucages malveillants sont les particuliers victimes de fraude, de chantage, de désinformation ou de vengeance pornographique. Les deepfakes peuvent également alimenter des tendances inquiétantes dans nos médias et fausser nos systèmes sociaux et démocratiques. Ils pourraient être utilisés pour falsifier des preuves, manipuler les débats publics et même déstabiliser les processus politiques. Pour beaucoup, la désinformation politique est le plus gros risque posé par ces technologies. En effet, la diffusion d'un hypertrucage à un moment opportun dans une campagne électorale pourrait causer des dégâts considérables à plusieurs niveaux. Mais la vérité est peut-être la principale victime de ces hypertrucages. Si certaines vidéos manipulées peuvent sembler authentiques, de vrais enregistrements peuvent tout aussi bien être rejetés à tort comme des deepfakes de haute qualité. Le simple fait de savoir que les deepfakes existent peut suffire à nous faire remettre en question tout ce qui est diffusé dans les médias et à nous faire douter de l'authenticité de tout ce qu'on voit en ligne. Bien que la technologie soit légale, certaines utilisations malveillantes ne le sont pas. Une combinaison de mesures juridiques et techniques est donc nécessaire afin de limiter ce type de produits ainsi que leur propagation. Certains de ces risques pourraient être atténués s'il était par exemple obligatoire d'étiqueter les hypertrucages comme tels. Puisque cette technologie peut être utilisée à mauvais escient, le Parlement européen estime qu'il faut sensibiliser l'opinion publique à ce sujet. La manipulation des médias n'est pas un phénomène nouveau, mais les deepfakes peuvent être plus difficiles à détecter. De plus, nous n'avons jamais autant utilisé les médias sociaux et les applications de messagerie privée. Ces canaux ne sont que très peu contrôlés et les contenus peuvent donc faire le buzz en quelques secondes. Le contexte social actuel peut aussi jouer un rôle central, les hypertrucages proliférant plus rapidement dans un climat de méfiance et de polarisation croissante. Le problème est également juridique. Les hypertrucages ne sont pas réglementés de la même manière dans tous les pays. Il est donc plus facile pour les personnes utilisant cette technologie à des fins malveillantes de ne pas se faire détecter et d'échapper à la loi. Les deepfakes ne sont ni la seule ni même la principale source de ces préoccupations sociales, technologiques et juridiques. Ils sont cependant liés à d'autres pratiques malveillantes et profitent d'un ensemble plus vaste de problèmes pour exacerber la situation. Le Parlement européen a aussi plaidé pour l'étiquetage obligatoire des hypertrucages. Cette requête figure dans le projet de législation sur l'intelligence artificielle. De plus, le projet de législation sur les services numériques fixe des règles en ce qui concerne le signalement et la suppression des contenus illicites. Cette mesure pourrait contribuer à enrayer la propagation des hypertrucages. Les deux projets sont en cours de négociation. Sur le plan technologique, le programme Horizon 2020 de l'Union européenne soutient aussi le développement de réponses innovantes aux défis que représentent les deepfakes. En résumé, des mesures juridiques et techniques ne peuvent écarter tous les risques liés aux hypertrucages malveillants. L'efficacité de ces mesures dépendra probablement de la façon dont elles seront appliquées. Toute restriction devra bien sûr tenir compte de la liberté d'expression et de la liberté des arts et des sciences. Toutefois, alors que nous devrions être libres de créer des hypertrucages, nous ne devrions pas pouvoir les diffuser à grande échelle auprès d'un public illimité. Il est crucial de comprendre comment fonctionne la publication et la diffusion d'hypertrucages malveillants. Il est aussi essentiel de comprendre la façon dont ils influencent les tendances sociales et politiques. Ce sont là des éléments clés pour déterminer leur résonance et leurs effets. C'est pourquoi le Parlement européen souligne l'importance du pluralisme des médias, du journalisme de qualité et de la sensibilisation à la désinformation. Cette émission vous est présentée par le Parlement européen. 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

Stellen Sie sich vor, Sie sind in Paris. In einer Bäckerei kaufen Sie ein Croissant für 1,50 Euro. Dann nehmen Sie für 90 Euro einen Zug nach Brüssel, um am Place Sainte-Catherine für 25 Euro Muscheln mit Pommes frites zu genießen. Ohne sich darum kümmern zu müssen, belgisches Geld dabei zu haben oder wie der Wechselkurs gerade steht. Heute kommt einem das völlig normal vor, doch vor nicht einmal 30 Jahren sah es in Europa noch etwas anders aus. Jedes Mal, wenn man die Grenzen zwischen den EU-Staaten überquerte, musste man seine Währung in eine andere umtauschen. Das war lästig. Und noch dazu war man mehr oder weniger hilflos schwankenden Wechselkursen ausgeliefert. Der Euro räumte mit diesen scheinbar unvermeidlichen Begleiterscheinungen des Reisens in Europa auf. Die einheitliche Währung beseitigte Hindernisse beim Reisen, Einkaufen und Bezahlen. In 21 EU-Staaten macht sie heute den Alltag leichter. In dieser Folge der Reihe Geschichte und Geschehnisse geht es darum, wie der Euro zu einem Eckpfeiler der europäischen Einigung wurde und was er heute für Bevölkerung und Unternehmen bedeutet. Der Euro ist viel mehr als nur eine Währung. Er ist ein weithin sichtbares Zeichen der europäischen Einigung und eine der tragenden Säulen des EU-Wirtschaftsprojekts. Heute verwenden mehr als 350 Millionen Menschen in ganz Europa jeden Tag den Euro als Zahlungsmittel. Doch wie funktioniert der Euroraum eigentlich? Wie lief die Euro-Einführung in den Staaten ab, die zum Euroraum gehören? Und welche Rolle spielte das Europäische Parlament dabei? Über eine einheitliche Währung dachte man schon seit den späten 1960er Jahren nach. Doch erst 1992 wurde mit dem Vertrag von Maastricht der Fahrplan für die Schaffung des Euro vorgegeben. Er enthielt strenge Bedingungen für die Staaten, die die gemeinsame Währung einführen wollten, die sogenannten Konvergenzkriterien. Mit ihnen werden 4 Ziele verfolgt: stabile Preise, verantwortungsvolle Haushaltsführung, vorhersehbare Zinssätze und eine solide, stabile Währung. Jeder Staat, der dem Euro-Währungsgebiet oder Euro-Raum beitreten wollte, musste beweisen, dass seine Wirtschaft dafür bereit war. Offiziell eingeführt wurde der Euro 1999. Doch am Anfang galt er nur für elektronische Zahlungen und Finanztransaktionen. Euro-Banknoten und Münzen gab es erst 3 Jahre später, am 1. Januar 2002. Sie ersetzten die nationalen Währungen in damals 12 EU-Staaten. Dieser Währungsumtausch war einer der größten in der Geschichte. In Umlauf kamen mehr als 15 Milliarden Banknoten und 52 Milliarden Münzen. Heute besteht der Euroraum aus 21 EU-Staaten. 5 Staaten, Polen, Rumänien, Schweden, die Tschechische Republik und Ungarn, haben den Euro noch nicht als offizielle Währung eingeführt. Sie sind aber rechtlich dazu verpflichtet, sobald sie die Bedingungen erfüllen. Eine Ausnahme gilt für Dänemark. Dank einer 1992 ausgehandelten Sondervereinbarung muss es nicht am Euro teilnehmen. Gemeinsame Währung heißt auch gemeinsame Verantwortung. Die Staaten des Euroraums verwenden das gleiche Geld. Das bedeutet, um für Stabilität zu sorgen und die gemeinsame Währung optimal zu nutzen, müssen sie sich auf dem Gebiet der Wirtschaftspolitik eng miteinander abstimmen. Das tun sie im Rahmen der Eurogruppe, in der die Finanzministerinnen und Minister der Staaten des Euroraums regelmäßig über wirtschaftliche Herausforderungen, Wachstumspläne und Haushaltspolitik sprechen.

0: beteiligten Währungen transparent und fair in Euro umgerechnet wurden. Es war also vom ersten Tag an für Rechtskontinuität und wirtschaftliche Fairness gesorgt. Daneben beseitigte der Euro die Wechselkurskosten und brachte so Unternehmen, die im gesamten Euroraum tätig sind, mehr Sicherheit. Durch die Verwendung der einheitlichen Währung wurden Handel und Investitionen über Grenzen hinweg einfacher und berechenbarer und auch die Preise im Euroraum wurden transparenter. Die Hüterin des Euro ist die Europäische Zentralbank EZB mit Sitz in Frankfurt am Main. Gemeinsam mit den Zentralbanken der Staaten des Euroraums bildet sie das sogenannte Eurosystem. Die Hauptaufgabe der EZB besteht darin, die Preise stabil zu halten, die Geldpolitik des Euroraums zu gestalten und für reibungslose Abläufe im Finanzsystem zu sorgen. Von politischen Einflüssen ist sie unabhängig. Das ist der Garant für ihre Glaubwürdigkeit und einer der Hauptgründe für das Vertrauen, das der Euro im In- und Ausland genießt. Beim Euro spielt auch das Europäische Parlament seit jeher eine wesentliche Rolle. Es gestaltet nicht nur die dem Euro zugrunde liegenden Gesetze mit, sondern es überwacht auch die wirtschaftspolitische Steuerung und zieht die EZB und andere Organe und Einrichtungen der EU zur Rechenschaft. Außerdem sorgt das Parlament dafür, dass die Stimmen der Bürgerinnen und Bürger bei Debatten über Themen wie Finanzstabilität, Verbraucherschutz und Wirtschaftsreformen zum Tragen kommen. Viele sind überzeugt, dass der Euro alles teurer gemacht hat. Zwar sind nach der Umstellung die Preise einiger Alltagsartikel spürbar gestiegen. Wenn wir uns aber die offiziellen Inflationsdaten für die gesamte Wirtschaft ansehen, ergibt sich ein etwas anderes Bild. Studien unabhängiger Forscher zeigen, dass die Einführung der Euro-Banknoten und Münzen nur einen geringen, einmaligen Anstieg der Inflation verursachte, der oft auf nur wenige Zehntelprozentpunkte geschätzt wird. Mit anderen Worten, einige häufig gekaufte Waren wurden plötzlich teurer. Und das war im Alltag spürbar. Aber die allgemeinen Lebenshaltungskosten schossen nicht allein wegen des Euro auf einmal in die Höhe. Andere Faktoren wie Löhne und Gehälter, Energiepreise und die allgemeine Wirtschaftslage spielten eine viel größere Rolle bei der Veränderung der Preise im Laufe der Zeit. Wie die EU musste auch der Euro einige Krisen meistern. Nach der Finanzkrise von 2008 und der Euro-Schuldenkrise von 2010 wurden neue Instrumente wie der Europäische Stabilitätsmechanismus geschaffen. Sie waren dafür gedacht, den Euroraum zu schützen und die Finanzordnung zu stützen. Die Lehren aus der Krisenzeit trugen dazu bei, die einheitliche Währung widerstandsfähiger und stabiler zu machen. Der Euro ist aber nicht nur die offizielle Währung von 21 EU-Staaten, er wird auch außerhalb der Europäischen Union verwendet. In Andorra, Monaco, San Marino und dem Vatikan, aber auch im Kosovo und in Montenegro. Das ist ein Beleg dafür, dass die Attraktivität und Bedeutung des Euro über die Grenzen der EU hinausreicht. Werfen wir am Ende einen Blick in die Zukunft. Wie geht es weiter mit der einheitlichen Währung? Um 2029 herum will die EZB den digitalen Euro einführen. Er soll das Bargeld ergänzen, aber nicht ersetzen und den Euro fit für das digitale Zeitalter machen. Damit auf dem Weg dahin für Transparenz, Sicherheit und Vertrauen gesorgt wird, werden bei allen weiteren Schritten die EU-Organe und damit auch das Europäische Parlament mitreden. Gemeinsame Währung, gemeinsame Verantwortung. Der Euro steht weiter im Mittelpunkt des europäischen Projekts, das auf Vertrauen, Zusammenarbeit und dem ständigen Streben nach Anpassung an eine Welt im Wandel beruht. 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
1: Ce știți despre președinta Parlamentului European? Probabil că știți cum o cheamă și vă gândiți că joacă un rol foarte important.

0: important în Uniunea Europeană. Haideți să aflăm mai multe! Pentru a fi numit în funcția de președinte al Parlamentului European, trebuie depășită o primă etapă, cea a alegerilor europene. În timp ce alegerile au loc odată la 5 ani, Parlamentul își alege președintele odată la 2 ani și jumătate. Nu a fost însă mereu așa. Până în 1979, președinții Parlamentului erau aleși anual sau odată la 2 ani. Din 1979, un prim scrutin are loc în fiecare legislatură, în general în luna iulie, la prima sesiune plenară organizată după alegerile europene. Iar un al doilea scrutin are loc 2 ani și jumătate mai târziu, la jumătatea legislaturii. Cel mai recent scrutin a avut loc pe 16 iulie 2024. Parlamentul a reales-o atunci pe Roberta Metsola pentru un nou mandat, care urmează să se încheie în ianuarie 2027.
1: This will remain the house of every person in Europe.
2: Parlamentul va continua să aparțină fiecărei persoane din Europa. Împreună trebuie să apărăm speranța, visul pe care îl reprezintă Europa, promisiunea încă neîndeplinită a strămoșilor noștri. După 2 ani și jumătate, îmi doresc în continuare ca oamenii să recapete un sentiment de încredere și entuziasm pentru proiectul nostru. Încrederea că vom face spațiul nostru comun mai sigur, mai echitabil, mai drept și mai egal. Încrederea că împreună suntem mai puternici și mai buni. Încrederea că Europa noastră este o Europa pentru toți.
0: Dar cum se ajunge în funcția de președinte al Parlamentului European? Candidații sunt propuși de cele 8 grupuri politice din Parlament sau de un grup de cel puțin 36 de eurodeputați. Votul este secret, iar candidatul care obține majoritatea absolută a voturilor devine președinte. Uneori, pentru alegerea președintelui sunt necesare mai multe tururi de scrutin. Dacă după 3 tururi tot nu există un câștigător, atunci cei 2 deputați care au obținut cele mai multe voturi în turul al treilea se confruntă într-un ultim scrutin. Președintele este ales cu majoritatea absolută a voturilor exprimate și nu cu majoritatea absolută a deputaților. Aceasta înseamnă că abținerile și voturile invalide sau în alb nu sunt luate în considerare la numărătoarea totală a voturilor. În cazul Robertei Metsola, ea a fost realeasă încă din primul tur cu 562 de voturi din 699 pentru un total de 720 de deputați. Una dintre primele atribuții ale președintei nou alese este să prezideze ședințele plenare. Cu alte cuvinte, președinta deschide, suspendă și închide ședințele. Tot președinta decide dacă amendamentele sunt admisibile, dacă rapoartele parlamentare respectă regulamentele interne ale Parlamentului și ce întrebări sunt adresate Consiliului și Comisiei Europene. Președinta menține ordinea, dă cuvântul, declară închise discuțiile, supune întrebările la vot și anunță rezultatele voturilor. Președinta este responsabilă și pentru aplicarea regulamentului intern al instituției. În această calitate conduce toate activitățile Parlamentului și îl reprezintă în chestiunile juridice. De asemenea, prezidează conferința președinților grupurilor politice și biroul Parlamentului European, format din cei 14 vicepreședinți. Dacă acești termeni nu vă sunt familiari, să știți că sunt explicați pe larg în alte podcasturi din aceeași serie despre jargonul european pe înțelesul tuturor. O parte foarte importantă a activității președintei este rolul ei de reprezentant al Parlamentului European în relațiile internaționale, precum și în relațiile cu alte instituții europene. În această funcție, președinta face deplasări oficiale în întreaga lume. Rolul președintei nu se încheie însă aici. Înainte de orice reuniune a Consiliului European, președinta trebuie să ia cuvântul. Ea exprimă punctul de vedere al Parlamentului European cu privire la temele de pe ordinea de zi și în dezbaterile cu șefii de stat sau de guvern. Președinta adoptă bugetul Uniunii Europene după ce este votat în Parlamentul European, parafându-l cu semnătura ei. În cadrul procedurii de codecizie cu Consiliul Uniunii Europene, ea poate prezida Comisia de Conciliere a Parlamentului și a Consiliului. 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
3: Stellen Sie sich Folgendes vor. Es ist der Beginn einer arbeitsreichen Woche. Sie haben alles organisiert. Sie haben Ihre Mahlzeiten geplant, Ihr Budget festgelegt und alles Wesentliche gekauft. Nun, fast alles Wesentliche. Denn es gibt eine Sache, die Sie nicht berücksichtigt haben. Menstruationsprodukte. Sie sind notwendig, teuer und nicht immer leicht erhältlich. Millionen Frauen, Mädchen und menstruierende Personen in ganz Europa stehen jeden Monat vor diesem Problem. Es hat auch einen Namen: Menstruationsarmut. Dieser Begriff bezeichnet den unzureichenden Zugang zu Menstruationsprodukten und Sanitäranlagen. Das mag zwar wie ein Problem wirken, das nur Einzelne betrifft, in Wirklichkeit ist es aber weitaus vielschichtiger.
4: Sie hören die Reihe Mehr Einsatz, bessere Rechtsetzung. In dieser Folge geht es darum, was die EU gegen die Menstruationsarmut unternimmt.
3: Als Menstruationsarmut, auch Periodenarmut genannt, bezeichnet man den unzureichenden Zugang zu sicheren und erschwinglichen Menstruationsprodukten, Sanitäranlagen und Informationen zum Thema Menstruation. Das ist ein schwerwiegendes Problem, das häufig übersehen wird. Und das, obwohl es schätzungsweise 10% aller menstruierenden Personen, also mehrere Millionen Menschen, in der EU betrifft. Das sind vor allem Frauen und Mädchen in einkommensschwachen Haushalten, Obdachlose, Geflüchtete, Menschen mit Behinderung sowie Transgender, nicht-binäre und intersexuelle Menschen, die menstruieren. Die Corona-Pandemie hat die Situation noch weiter verschärft. Die Ausgangsbeschränkungen störten die Lieferketten, sodass Menstruationsprodukte in einigen Gegenden knapper wurden.
4: Menstruationsarmut hat auch Folgen für die Umwelt. Ein Aspekt, der häufig übersehen wird. Die meisten Damenbinden bestehen bis zu 90% aus Kunststoff. Es kann 500 bis 800 Jahre dauern, bis sie sich in der Umwelt zersetzen. Tampons werden oft zusammen mit Applikatoren aus Kunststoff und manchmal in Einzelverpackungen aus Plastik verkauft. Die Herstellung von Kunststoff verschmutzt die Umwelt. Herkömmliche Einweg-Menstruationsprodukte werden außerdem oft unsachgemäß entsorgt und landen auf Mülldeponien. Auch das ist schlecht für die Umwelt. Ein weiteres großes Problem im Zusammenhang mit der Menstruationsarmut ist die Besteuerung. In der EU gibt es keinen einheitlichen Mehrwertsteuersatz für Menstruationsprodukte. Vielerorts gelten für sie hohe Steuersätze, als seien sie Luxusgüter und nicht unentbehrliche Gesundheitsartikel. Das nennt man auch Tamponsteuer. Diese Mehrwertsteuerproblematik blieb auch der EU nicht verborgen. 2022 änderte sie die Mehrwertsteuerrichtlinie. Die Mitgliedstaaten können seitdem den Mehrwertsteuersatz auf Menstruationsprodukte ermäßigen oder sogar auf 0% heruntersetzen. Vorher betrug der Mindestmehrwertsteuersatz für solche Waren 5%. Dank der Reform können die Mitgliedstaaten Menstruationsprodukte als Güter des täglichen Bedarfs statt als Luxusgüter einstufen. Der Mehrwertsteuersatz von 0% auf Menstruationsprodukte ist jetzt zwar zulässig, doch die Mitgliedstaaten müssen ihn nicht anwenden. Da viele Staaten die Kosten für Menstruationsprodukte noch nicht sonderlich stark gesenkt haben, stehen noch immer viele, die darauf angewiesen sind, vor einem Problem. Die Menstruationsarmut wird in den Finanzierungsprogrammen der EU zwar nicht ausdrücklich als Priorität genannt, doch fließen Gelder in andere Initiativen, die damit indirekt in Zusammenhang stehen.
3: Zum Beispiel werden einige Projekte im Rahmen des Programms Erasmus Plus finanziert. Darunter ist auch das Projekt Selbstermächtigung durch Aufklärung über die Menstruationsgesundheit. Beteiligt sind daran Organisationen aus Litauen, Polen und Spanien. Sie unterstützen junge Leute, die von Ausgrenzung bedroht sind oder Behinderungen haben. Mit dem Projekt will man vor allem für den Austausch von Erfahrungen und methodischen Ansätzen in der Jugendarbeit sorgen. Dabei geht es auch darum, die Ausgrenzung im Zusammenhang mit der Menstruation zu verstehen, die gynäkologische Gesundheit zu fördern und wirksame Kampagnen zu entwickeln.
4: Programme wie dieses helfen zwar in der Praxis, aber es gibt nach wie vor nur wenige davon. Ein EU-weites Programm zur Bekämpfung der Menstruationsarmut lässt auf sich warten.
3: Das Europäische Parlament hat eine klare Haltung zu dem Thema. Es sieht die Menstruationsarmut als Hindernis für die Gleichstellung der Geschlechter und für die uneingeschränkte Teilhabe am sozialen und wirtschaftlichen Leben.
4: Mit einer Entschließung aus dem Jahr 2021 setzten die Abgeordneten ein deutliches Zeichen. Darin hieß es, die Mitgliedstaaten müssten dafür sorgen, dass alle, die sie benötigen, Zugang zu kostenlosen Menstruationsprodukten haben. Außerdem kritisierten die Abgeordneten die Tamponsteuer. Sie forderten die Mitgliedstaaten auf, den Mehrwertsteuersatz auf Menstruationsprodukte gemäß der EU-Mehrwertsteuerrichtlinie zu ermäßigen oder auf 0% herunterzusetzen.
3: Im Februar 2026 war die Menstruationsarmut auch Thema bei der Plenartagung des Europäischen Parlaments. In seinem Bericht über die geplante EU-Strategie zur Armutsbekämpfung wird auch auf die Menstruationsarmut eingegangen. Das hatte der Ausschuss für die Rechte der Frau und die Gleichstellung der Geschlechter vorgeschlagen. Das Parlament stimmte für den Bericht. Das verdeutlicht, dass die EU den Zugang zu Menstruationsprodukten und Sanitäranlagen bei ihrem Kampf gegen Armut und soziale Ausgrenzung berücksichtigen muss.
4: Wie wir gesehen haben, ist die Menstruationsarmut nicht nur ein Problem für Einzelne. Sie hat Auswirkungen auf die Gleichstellung der Geschlechter, die Gesundheit und die Menschenwürde. Wenn Menschen nicht in die Schule oder zur Arbeit gehen können, weil sie Probleme wegen ihrer Menstruation haben, betrifft das uns alle. Das Parlament hat dieses Thema auf die politische Tagesordnung gesetzt. Aber damit sich wirklich etwas verändert, sind konkrete Maßnahmen nötig. Auf europäischer, einzelstaatlicher und lokaler Ebene.
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1: Schengen.
2: Zum Schengen-Raum gehört derzeit das Hoheitsgebiet von 27 europäischen Ländern, darunter 23 EU-Mitgliedstaaten sowie Island, Liechtenstein, Norwegen und die Schweiz. Man kann dort frei von einem Staat in einen anderen reisen, ohne dass man an den Grenzen kontrolliert wird. Und zwar unabhängig davon, ob man die Grenze an Land, im Meer oder in der Luft überschreitet. Kontrolliert wird man nur an den Außengrenzen, also an einer Grenze zwischen einem Schengen-Land und einem Drittstaat. Das ist zum Beispiel der Fall, wenn man von der Ukraine nach Polen reist oder umgekehrt. Seit kurzem hat der Schengen-Raum mehrere neue Mitglieder. Kroatien ist am 1. Januar 2023 beigetreten. Außerdem haben die Mitgliedstaaten Ende 2023 einstimmig beschlossen, die Kontrollen an den Luft- und Seegrenzen mit Bulgarien und Rumänien abzuschaffen, und zwar mit 31. März 2024. Ob auch die Kontrollen an den Landgrenzen abgeschafft werden, müssen die EU-Staaten noch entscheiden. Nicht Teil des Schengen-Raums sind nur zwei Mitgliedstaaten, nämlich Irland und Zypern. Für Zypern läuft derzeit ein Schengen-Evaluierungsverfahren. Das heißt, es wird bewertet, ob das Land alle Voraussetzungen für einen Beitritt in diesen grenzfreien Raum erfüllt.
1: Libre circulation des personnes.
3: Schengen.
1: It's based on co-decision.
4: Problems at the border.
5: Und dann werden wir unsere Grenzen schließen.
4: Under what conditions could borders temporarily be reinstalled? Lot of anxiety about Schengen.
2: Irland hingegen ist nicht rechtlich verpflichtet, dem Schengen-Raum beizutreten. Wenn es das jedoch will, kann es jederzeit den Beitritt beantragen. An dieser Stelle ist es wichtig zu erwähnen, dass alle EU-Bürgerinnen und Bürger das Recht darauf haben, sich innerhalb der EU frei zu bewegen und zu reisen, unabhängig davon, ob ihr Heimatstaat Teil des Schengen-Raums ist oder nicht. Wenn Sie als EU-Bürger also von einem Mitgliedstaat, der Teil des Schengen-Raums ist, in einen anderen reisen, auf den das nicht zutrifft, werden Sie grundsätzlich nur einer minimalen Kontrolle unterzogen. Dabei wird lediglich Ihre Identität überprüft. Für Drittstaatsangehörige haben die Schengen-Staaten aufeinander abgestimmte Regeln und Verfahren, was Visa für einen kurzfristigen Aufenthalt angeht. Mit einem Kurzaufenthaltsvisum können Sie sich innerhalb eines halben Jahres bis zu 3 Monate im Schengen-Raum frei bewegen. Doch nicht alle Drittstaatsangehörigen müssen ein Schengen-Visum beantragen. US-amerikanische oder australische Staatsangehörige zum Beispiel sind davon befreit.
1: Schengen.
2: Das heißt aber nicht, dass man bei Reisen im Schengen-Raum gar nicht kontrolliert wird. Grenzkontrollen sind nämlich nicht dasselbe wie Sicherheitskontrollen, also Kontrollen, die zum Beispiel auf Flughäfen aus Sicherheitsgründen durchgeführt werden. Fluggäste, die innerhalb des Schengen-Raums reisen, sind davon nicht ausgenommen. Sie können außerdem aufgefordert werden, einen Identitätsnachweis vorzulegen, um zu beweisen, dass ihr Flugschein wirklich ihnen gehört. Grenzkontrollen können aber ausnahmsweise vorübergehend von einem Schengen-Staat wieder eingeführt werden, nämlich dann, wenn eine ernsthafte Bedrohung für die öffentliche Ordnung oder die innere Sicherheit besteht. Das war zum Beispiel der Fall während der Corona-Pandemie oder als es in Frankreich eine erhöhte Gefahr von Terroranschlägen gab.
1: Schengen.
2: Bei Schengen geht es also nicht nur darum, das Reisen zu erleichtern. Es geht auch um Sicherheit. Um den Schengen-Raum sicherer zu machen, wurde eine eigene Datenbank eingerichtet, das Schengener Informationssystem. Die Polizei und andere Behörden können in diese Datenbank Informationen eingeben oder sie überprüfen, zum Beispiel Informationen über vermisste oder gesuchte Personen. Diese Plattform macht es für die Strafverfolgungsbehörden verschiedener Staaten einfacher, zusammenzuarbeiten und sorgt so für mehr Sicherheit, vor allem mit Blick auf die Außengrenzen des Schengen-Raums. Aber wie ist der Schengen-Raum eigentlich entstanden? Der Grundstein für diesen grenzenlosen Raum wurde im Jahr 1985 gelegt, als 5 EU-Mitgliedstaaten beschlossen, die Kontrollen an ihren Binnengrenzen abzuschaffen. Hintergrund war die Förderung der europäischen Einigung nach dem Zweiten Weltkrieg. Mit dem Abschaffen der Grenzen wollte man das gegenseitige Vertrauen stärken. Der Name Schengen kommt von der Gemeinde Schengen in Luxemburg, wo diese ersten 5 Staaten das ursprüngliche Abkommen unterzeichneten. Die rechtliche Grundlage für den Schengen-Raum ist der sogenannte Schengen-Besitzstand. Er besteht heute aus dem Schengener Übereinkommen und den damit verbundenen Bestimmungen. Durch den Vertrag von Amsterdam wurde der Schengen-Besitzstand vor rund 25 Jahren zu einem wesentlichen Bestandteil des Unionsrechts. Heute, fast 40 Jahre nach der Unterzeichnung des Schengener Übereinkommens, können über 400 Millionen Menschen, die im Schengen-Raum leben, frei reisen. Der Schengen-Raum erleichtert aber nicht nur den Personenverkehr, sei es zu geschäftlichen Zwecken oder in der Freizeit. Er kommt auch der Wirtschaft zugute und sorgt für eine bessere Lebensqualität im Alltag. Damit ist der Schengen-Raum eine der größten Errungenschaften des europäischen Aufbauwerks.
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4: Zur Arbeit der Mitglieder des Europäischen Parlaments gehört mehr als nur die Teilnahme an den Debatten und Abstimmungen im Plenum. In diesem Podcast geht es um eine weitere Rolle, die Sie übernehmen können. Die der Berichterstatterin bzw. des Berichterstatters. Wenn die Kommission dem Parlament Vorschläge für neue Rechtsvorschriften vorlegt, arbeiten als erstes die parlamentarischen Ausschüsse daran. Welcher Ausschuss sich um welchen Vorschlag kümmert, hängt vom Thema ab. Geht es beispielsweise um Viehtransporte, befasst sich der Ausschuss für Landwirtschaft und ländliche Entwicklung damit. Der Ausschuss benennt dann eine Berichterstatterin bzw. einen Berichterstatter, der bzw. die sozusagen die Projektleitung für den Vorschlag übernimmt. Dazu gehört in erster Linie, einen Bericht über die vorgeschlagenen Regelungen zu verfassen und gegebenenfalls Änderungsvorschläge hinzuzufügen. Also zum Beispiel Ergänzungen, Streichungen oder Abänderungen von bestimmten Textpassagen vorzuschlagen. Als Berichterstatter leisten Abgeordnete also so einiges an vorbereitender Arbeit. Und natürlich werden sie damit nicht allein gelassen. Sie tauschen sich mit anderen Abgeordneten aus und erhalten Unterstützung von ihren jeweiligen Ausschüssen. Sie können auch Sachverständige von außen oder von anderen EU-Organen einladen, um sich ein genaueres Bild vom Thema zu machen. Ziel ist, einen möglichst vollständigen und genauen Bericht zu verfassen, der alle möglichen Auswirkungen berücksichtigt. Jede denkbare Auslegung und jedes noch so kleine Detail müssen dabei bedacht werden. Berichterstatterinnen und Berichterstatter haben also eine sehr wichtige Aufgabe. Manchmal wird ein Berichtsentwurf mehrere Male erörtert, angepasst und umgeschrieben, bevor der zuständige Ausschuss ihn annimmt. Erst im Anschluss daran legt die Berichterstatterin bzw. der Berichterstatter ihn dem Plenum vor. Ein Bericht umfasst in der Regel eine Begründung, den Entwurf einer legislativen Entschließung und die Änderungsanträge, über die abgestimmt werden soll. Natürlich werden nicht alle Berichte angenommen. Ist das jedoch der Fall, dann ist das für die Berichterstatterin bzw. den Berichterstatter ein großer Erfolg. Aber wie wird entschieden, welchem Mitglied eine solch wichtige Aufgabe übertragen wird? Das hängt von zwei Faktoren ab. Zum einen müssen sich die Fraktionen gemeinsam für ein Mitglied entscheiden. In Ausnahmefällen benennen sie sogar zwei Mitberichterstatter für ein und dasselbe Dossier. So gab es zum Beispiel für den Vorschlag zum neuen KI-Gesetz zwei Berichterstatter. Zum anderen gibt es für die Aufteilung der Berichte zwischen den Fraktionen ein eigenes, ausgeklügeltes Punktesystem. Jede Fraktion erhält, abhängig von ihrer Größe, eine bestimmte Anzahl an Punkten. Mit ihnen können die Fraktionen anstehende Berichte in einer Art Auktion ersteigern. Am Ende kommt es aber selbstverständlich auch auf die Sachkenntnis und die Interessen der jeweiligen Mitglieder an. Eine letzte Sache wollen wir hier noch ansprechen. Es gibt nicht nur eine Art von Berichterstattern. Will der für einen Bericht zuständige Ausschuss die Meinung eines anderen Ausschusses einholen oder möchte ein anderer Ausschuss Stellung zu einem Bericht nehmen, kann der Parlamentspräsident bzw. die Parlamentspräsidentin einen federführenden und einen mitberatenden Ausschuss festlegen. Dieser mitberatende zweite Ausschuss kann dann ebenfalls eine Art Berichterstatter benennen. In diesem Zusammenhang spricht man dann von Verfassern einer Stellungnahme. Besser lässt sich das Verfahren mit einem Beispiel erklären. nehmen wir den Vorschlag über neue Regelungen für Viehtransporte. Wie wir schon festgestellt haben, wäre der zuständige, also der federführende Ausschuss, in diesem Fall der Ausschuss für Landwirtschaft und ländliche Entwicklung. Es ist aber denkbar, dass auch der Ausschuss für Verkehr und Tourismus Stellung zu solchen Regelungen beziehen will. Er hätte dann also die Möglichkeit, eine Verfasserin bzw. einen Verfasser einer Stellungnahme zu ernennen. Für den bereits erwähnten Vorschlag für ein KI-Gesetz etwa gab es neben den beiden Mitberichterstattern auch zwei Verfasser und eine Verfasserin von Stellungnahmen von drei weiteren parlamentarischen Ausschüssen. Am Ende waren also insgesamt 5 Mitglieder des Parlaments an der Ausarbeitung des Berichts beteiligt, den das Parlament übrigens im März 2024 annahm. Es gibt auch noch eine dritte Art von Berichterstattern, sogenannte Schattenberichterstatter. Sie werden von den Fraktionen ausgewählt, damit sie sie über den Fortschritt eines Berichts auf dem Laufenden halten. Außerdem vertreten sie den Standpunkt ihrer Fraktion zum jeweiligen Thema. Sie spielen zudem eine wichtige Rolle bei der Erarbeitung von Kompromissen, denn sie verhandeln mit den anderen Fraktionen. Berichte haben oft sehr lange offizielle Titel. Inoffiziell sind sie aber meistens unter dem Namen der verantwortlichen Berichterstatterin oder des verantwortlichen Berichterstatters bekannt. Das ist eine schöne Anerkennung für eine so wichtige Arbeit im Europäischen Parlament, die so viel Sorgfalt erfordert. 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
5: 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However, producers are facing technical challenges with these technologies, and a lot of space is required for storing the carbon. So producing steel without CO2 emissions is possible, but it will come at a high cost. And that's exactly where the EU comes in. 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It makes sure that the prices paid for CO2-intensive energy reflect the toll it takes on the health of our planet. 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This is why we need an integrated approach to evaluating potential ways to make all EU industries carbon-free. 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However, it's an important part of a global restructuring of our industry, and it's within our reach. 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